0: Ja, Alfred Fortunen.
1: Ja, noch Hälfte.
0: Super.
2: Ja, ich glaube.
0: Ja, für die Zeit, super.

0: Jawohl.
1: Warte, ich schicke alles.
0: Jawohl, ich hau und wieder Pathwolf, einmal ETA Regiment.
1: Delta 8, negative, PX Max, T-Wing in ETA. Ten four.